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1: Number 12.
2: Hi, this is Michael.
3: Michael Jackson. Billie Jean.

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1: Number 6.
2: Hi, I'm Zara Larsson.
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1: Number 4.
2: Tamper City, self-aware.

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1: Number 3.
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1: Number 33.
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1: Number 17.
2: So, das AK außer Kontrolle.
3: AK außer Kontrolle. 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
1: Number 9.
2: The Killers, Mr. Brightside.

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1: Number 6.
2: Hi, I'm Zara Larsson.
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1: Number 3.
2: Hey Leute, was geht ab? Mein Name ist Shirin David.
3: Kitschrieg, Blumengarten und Shirin David. 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
1: Number 2.
2: Summer Jam und Bellagio. Kilimanjaro.
3: Mueve tu cu.

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2: Dardan und Azed. 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